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1: Russlands Präsident Wladimir Putin droht der Ukraine mit einem weiteren harten Schlag. Die Ukraine hat die sogenannte Büchse der Pandora geöffnet, sagt Putin in einem Interview im Staatsfernsehen. Die Ukraine hat ja zuletzt die russische Wirtschaft stark unter Druck gebracht. Die Ukraine greift Ölraffinerien und Logistikzentren in Russland an und hat so eine Auswirkung etwa auf Tankstellen. Nach wie vor kursieren Fotos und Videos in Russland, wo die Leute kilometerweit Schlange stehen, um ihre Autos aufzutanken. Das ungarische Atomkraftwerk Pasch ist seine Stromproduktion wieder hochgefahren, und zwar früher als geplant. Der Donaupegel ist wieder gestiegen. Das sichert den Zugang zu Kühlwasser. Zunächst geht Block 3 ans Netz. Alle 4 Blöcke sollen bis Ende August wieder bei voller Kapazität Strom liefern. In den letzten Wochen gab es ja eine Stromkrise in Ungarn. In Budapest etwa mussten die Straßenbahnen langsamer fahren, um Strom zu sparen. Auch Tesla könnte schon bald sein erstes selbstfahrendes Taxi auf den Markt bringen. Für den 3. September hat Tesla eine Veranstaltung in Texas angekündigt. Amerikanischen Fachmedien zufolge soll dort das selbstfahrende Taxi präsentiert werden. Das sogenannte Cybercab hat weder ein Lenkrad noch Pedale und ist als selbstfahrendes Taxi konzipiert. In den USA gibt es ja schon mehrere Städte, wo von anderen Anbietern selbstfahrende Taxis unterwegs sind, etwa in San Francisco oder Miami. In Europa könnten mehrere Städte schon bald folgen. In London sind etwa noch für dieses Jahr erste Tests mit Uber angekündigt. Sturm Graz hat gestern die Chance auf die Tabellenführung in der österreichischen Fußball-Bundesliga verpasst. Die Grazer kommen gegen Austria Lustenau zu Hause nicht über ein 1:1 hinaus. Die Lustenauer sind mit dem Punktegewinn jetzt auf Platz 5, Sturm Graz auf Platz 3. Gestern Abend spielt auch Hartberg gegen Altach. Hartberg feiert mit einem späten Treffer den ersten Sieg in der Saison.
2: Abgesehen von ein paar Spritzern gerade in der West- und Oststeiermark ist es wolkenlos, vor allem in Vorarlberg und Tirol, auch in weiten Teilen Ober- und Niederösterreichs. Im Süden ist es heute in der Tat am trübsten, dort kann es auch immer wieder etwas schauern, die Betonung liegt aber auf etwas. Und so wie gestern kriegt es 19 bis 26 Grad, morgen milder und übermorgen ziemlich gewittrig. Hier ist der ganz schnelle Verkehrsüberblick für den Sonntagmorgen. Alles frei, kein Stau, kein Unfall, kein Blitzer. Gute Fahrt!
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1: Russlands Präsident Wladimir Putin droht erneut der Ukraine mit einem harten Schlag. Die Ukraine hat die Büchse der Pandora geöffnet, sagt Putin in einem Interview im Staatsfernsehen. Die Ukraine hat ja mit Angriffen auf Ölraffinerien und Logistikzentren die russische Wirtschaft ziemlich unter Druck gesetzt. Auf Social Media kursieren nach wie vor Fotos und Videos von Menschen, die an Tankstellen stundenlang Schlange stehen müssen. Am Montag gibt es unterdessen ein Treffen jener Staaten, die die Ukraine unterstützen. Frankreich sichert gestern der Ukraine außerdem Luftabwehrraketen zu, damit die Zivilistinnen und Zivilisten in ukrainischen Städten besser vor den russischen Angriffen geschützt sind. Auch Tesla könnte schon bald sein erstes selbstfahrendes Taxi auf den Markt bringen. Für den 3. September hat Tesla eine Veranstaltung in Texas angekündigt. Amerikanischen Fachmedien zufolge soll dort das selbstfahrende Taxi präsentiert werden. Das sogenannte Cybercab hat weder ein Lenkrad noch Pedale und ist als selbstfahrendes Taxi konzipiert. In den USA gibt es ja schon mehrere Städte, wo von anderen Anbietern selbstfahrende Taxis unterwegs sind, etwa in San Francisco oder Miami. In Europa könnten mehrere Städte schon bald folgen. In London sind etwa noch für dieses Jahr erste Tests mit Uber angekündigt. Nachdem das Frequency Festival am Freitagabend unwetterbedingt noch abgebrochen wurde, ist gestern das volle Programm ganz normal über die Bühne gegangen. Für jene Festivalgäste, die am Freitag ein Tagesticket hatten und dadurch einen großen Teil der Show verpasst haben, haben die Veranstalter ein Angebot gehabt. Sie haben gestern auch mit dem Freitagsband gratis aufs Festivalgelände können und sich somit auch den Samstag anschauen können. Sturm Graz hat gestern die Chance auf die Tabellenführung in der österreichischen Fußball-Bundesliga verpasst. Die Grazer kommen gegen Austria Lustenau zu Hause nicht über ein 1:1 hinaus. Die Lustenauer sind mit dem Punktegewinn jetzt auf Platz 5, Sturm Graz auf Platz 3. Gestern Abend spielt auch Hartberg gegen Altach. Hartberg feiert mit einem späten Treffer den ersten Sieg in der Saison.
2: In Graz hat es 18 Grad und eine Nullnummer in Schwarzau im Freiwald. 0 Grad, echt jetzt, 23. August. Aber wenigstens wolkenlos dort, wie auch im Westen, dafür bewölkt. In Osttirol, in Kärnten, in weiten Teilen der Steiermark und im Burgenland. Aber auch dort im Laufe des Tages dann etwas freundlicher. Bei insgesamt, das gibt es für alle, 19 bis 26 Grad heute. Morgen 20 bis 28 Grad und einiges an Sonne. Ab der zweiten Wochenhälfte übrigens wieder heiß. Hier ist der weiterhin sehr kurze Verkehrsüberblick für den Sonntagmorgen. Alles frei auf Österreichs Straßen, überall grünes Licht. Gute Fahrt.

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1: Das ungarische Atomkraftwerk Paks fährt seine Stromproduktion früher als geplant wieder hoch. Der Pegel der Donau ist sehr gestiegen. Das sichert die Kühlung des Atomkraftwerks. Zunächst geht Block 3 ins Netz. Alle 4 Blöcke sollen dann bis Ende August bei voller Kapazität wieder Strom liefern. Dadurch sollte in Ungarn eine Energiekrise verhindert werden. In den letzten Wochen waren die Menschen ja zum Stromsparen aufgerufen. In Budapest etwa sind auch die Straßenbahnen langsamer gefahren, um Strom zu sparen. Nachdem das Frequency Festival am Freitagabend unwetterbedingt noch abgebrochen wurde, ist gestern das volle Programm ganz normal über die Bühne gegangen. Für jene Festivalgäste, die am Freitag ein Tagesticket hatten und dadurch einen großen Teil der Show verpasst haben, haben die Veranstalter ein Angebot gehabt. Sie haben gestern auch mit dem Freitagsband gratis aufs Festivalgelände können und sich somit auch den Samstag anschauen können. Auch Tesla könnte schon bald sein erstes selbstfahrendes Taxi auf den Markt bringen. Für den 3. September hat Tesla eine Veranstaltung in Texas angekündigt. Amerikanischen Fachmedien zufolge soll dort das selbstfahrende Taxi präsentiert werden. Das sogenannte Cybercab hat weder ein Lenkrad noch Pedale und ist als selbstfahrendes Taxi konzipiert. In den USA gibt es ja schon mehrere Städte, wo von anderen Anbietern selbstfahrende Taxis unterwegs sind, etwa in San Francisco oder Miami. In Europa könnten mehrere Städte schon bald folgen. In London sind etwa noch für dieses Jahr erste Tests mit Uber angekündigt. Der FC Bayern München hat gestern in Deutschland den ersten Titel der neuen Fußballsaison gewonnen. Die Münchner gewinnen gegen Borussia Dortmund im deutschen Supercup mit 2:1. Im Supercup spielt der deutsche Meister gegen den deutschen Cupsieger. Auch Konrad Leimer, der österreichische Mittelfeldmotor, ist gestern bei den Bayern beim Sieg am Platz gestanden.
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3: Fast durchgehend wolkenlos zwischen dem Bodensee und dem Salzburger Pongau. Auch in Oberösterreich und Niederösterreich mehr blau als grau, detto in Wien. Im Süden ist es heute tatsächlich am trübsten. Dort kann es auch immer wieder etwas schauern. Die Betonung liegt aber auf dem Wort etwas. Und so wie gestern kriegt es 19 bis 26 Grad. Morgen Montag milder und übermorgen Dienstag ziemlich gewitterig. Hier ist der sehr schnelle Verkehrsüberblick für den Sonntagmorgen. Überall grünes Licht, überall freie Fahrt. Gute Fahrt. 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
1: Im Zollstreit zwischen den USA und Kanada droht eine Eskalation. Wie schon gegen Europa droht US-Präsident Donald Trump auch Kanada mit Strafzöllen. Kanada gibt nicht klein bei und kündigt Gegenzölle an. Ab dem 8. September sollen Zölle auf US-Stahl, Milchprodukte, landwirtschaftliche Ausrüstung, Zellstoff und Papier sowie Elektronik erhoben werden. Kanadas Premier Mark Carney spricht von einem Krieg. Wir wurden angegriffen, wir werden nicht akzeptieren, was sie verlangen, sagt Carney. Fachleute warnen, dass der Handelsstreit Preise in die Höhe treiben wird. Das ungarische Atomkraftwerk Paksch fährt seine Stromproduktion früher als geplant wieder hoch. Der Pegel der Donau ist sehr gestiegen, das sichert die Kühlung des Atomkraftwerks. Zunächst geht Block 3 ins Netz, alle vier Blöcke sollen dann bis Ende August bei voller Kapazität wieder Strom liefern. Dadurch sollte in Ungarn eine Energiekrise verhindert werden. In den letzten Wochen waren die Menschen ja zum Stromsparen aufgerufen. In Budapest etwa sind auch die Straßenbahnen langsamer gefahren, um Strom zu sparen. Ab 2027 soll es in Österreich mehr Geld für die Weiterbildung in Kindergärten geben. Insgesamt 3 Millionen Euro stellt das Bildungsministerium zusätzlich zur Verfügung, sagt Minister Christoph Wiederkehr. Der Bedarf an qualifizierten Fachkräften in Kindergärten steigt, deshalb soll es auch mehr Geld für die Ausbildung geben. Das bedeutet, wer künftig an Fortbildungen teilnimmt, kann seine Arbeitszeit bis zu 2 Jahre lang reduzieren und dafür Kurse besuchen. Die Formel 1 ist zurück aus der Sommerpause und heute zu Mittag geht es ins Rennen in Zandvoort in den Niederlanden. Dort startet Weltmeister Lando Norris von der Pole Position, gefolgt vom Mercedes-Piloten George Russell und dem aktuellen WM-führenden Kimi Antonelli. Den gestrigen Sprint hat ja George Russell gewinnen können und damit den Abstand zu seinem Teamkollegen Kimi Antonelli in der Weltmeisterschaft etwas verkürzen können. Das Rennen heute in Zandvoort startet um Punkt 13 Uhr.
2: Brunnamgebirge, der mildeste Ort Österreichs im Moment mit 19 Grad. Das Kontrastprogramm gibt es in Schwarzau im Freiwald mit nur 3 Grad. 23. August, ragazzi, will ich nur betonen. Aber wenigstens wolkenlos dort, wie auch im gesamten Westen. Dafür bewölkt in Osttirol, in Kärnten, weiten Teilen der Steiermark und im Burgenland, aber auch dort dann im Laufe des Tages etwas freundlicher bei 19 bis 26 Grad. Morgen sind es 20 bis 28 und einiges an Sonne. Ab der zweiten Wochenhälfte übrigens wieder heiß. Der nächste ganz schnelle Verkehrsüberblick für den Sonntagmorgen. Alles frei, gute Fahrt.
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3: Guten Morgen um kurz nach 9 Uhr an deinem Sonntag. Dich hat's zu mir in die Pirate Radio Lagune geschwemmt. Ich bin die Marie und wir gehen den Sonntag jetzt erst einmal richtig entspannt an.

Du schaust gerade dabei zu, wie deine Kaffeemaschine das Morgenelixier rauströpfeln lässt und befindest dich so in einer Zwischenwelt von Schlafen und gerade erst munter werden. Traumhaft, genau für diesen Zustand gibt's nämlich die Pirate Radio Lagune. Ich hol dich ganz sanft in den Sonntag und du gönnst dir die optimale Playlist für einen richtig lazy Sunday hier mit der Pirate Radio Lagune.

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Den Sonntag geht man entspannt an, damit die Woche dann gut starten kann, habe ich gehört. Dafür gibt's nämlich die Lagune, denn hier heißt Seele baumeln lassen, zurücklehnen und den Ride enjoyen. Den Ride in deinen Lazy Sunday nämlich. Ich habe nur entspannte Vibes für dich hier in der Pirate Radio Lagune.

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1: Ab 2027 soll es in Österreich mehr Geld für die Weiterbildung in Kindergärten geben. Insgesamt 3 Millionen Euro stellt das Bildungsministerium zusätzlich zur Verfügung, sagt Minister Christoph Wiederkehr. Der Bedarf an qualifizierten Fachkräften in Kindergärten steigt, deshalb soll es auch mehr Geld für die Ausbildung geben. Das bedeutet, wer künftig an Fortbildungen teilnimmt, kann seine Arbeitszeit bis zu 2 Jahre lang reduzieren und dafür Kurse besuchen. In Japan sind bei einem Erdbeben der Stärke 5,9 heute in der Nähe von Tokio Dutzende Menschen verletzt worden. Das Beben hat in der Früh den südlichen Teil der Präfektur Ibaraki erschüttert. Auch in Tokio und in der Umgebung waren die Erschütterungen stark zu spüren. Sirenen sind in der Früh aufgeheult und Handys zeigen Warnmeldungen an. Im Zollstreit zwischen den USA und Kanada droht eine Eskalation. Wie schon gegen Europa droht US-Präsident Donald Trump auch Kanada mit Strafzöllen. Kanada gibt nicht klein bei und kündigt Gegenzölle an. Ab dem 8. September sollen Zölle auf US-Stahl, Milchprodukte, landwirtschaftliche Ausrüstung, Zellstoff und Papier sowie Elektronik erhoben werden. Kanadas Premier Mark Carney spricht von einem Krieg. Wir wurden angegriffen, wir werden nicht akzeptieren, was sie verlangen, sagt Carney. Fachleute warnen, dass der Handelsstreit Preise in die Höhe treiben wird. Die Hubschrauber des Bundesheers sind heuer schon 17 Mal bei der Bekämpfung von Waldbränden im Einsatz gewesen. Insgesamt haben sie mehr als 3 Millionen Liter Löschwasser transportiert, sagt die Verteidigungsministerin Claudia Tanner heute. Tanner betont die Bedeutung der Hubschrauberflotte und dankt den Pilotinnen, Piloten, Technikerinnen und dem Bodenpersonal für ihre Arbeit.
2: Echt schade für Osttirol, Kärnten und die Steiermark. Keine Sonne. Selbst im Burgenland gibt es schon ein paar Sonnenfenster und alle anderen haben es eh super fein. Also Outdoor geht heute ziemlich viel. Große Gewitter sind nämlich nicht zu erwarten. Einzelne Schauer im Süden dagegen schon. Und bei 19 bis 26 Grad ist es auch nicht heiß. Also wirklich angenehm. Und auch morgen Montag ziemlich easygoing, minimalst wärmer. Schauer am Nachmittag auf den Bergen. Hier ist der Verkehrsüberblick für den Sonntagvormittag. Wir haben in Wien ein bisschen einen Stau auf der A4 Richtung Ungarn im Baustellenbereich zwischen der Simmeringer Heide und dem Knotenschwächer. Da ist nämlich nur ein Fahrstreifen frei. Da lässt ihr 10 Minuten liegen und eine halbe Stunde ist es im Burgenland von Ungarn kommend am Autobahngrenzübergang Nickelsdorf bei der Einreise nach Österreich. Und dann Vorsicht, Fuß weg vom Gas. Und zwar Wien, Triesterstraße, stadtauswärts, also Richtung A2. Da stehen Sie mit den mobilen Radargeräten. Gute Fahrt!
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3: 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Kurz nach 10 Uhr ist es am Sonntag. Du wachst vielleicht gerade auf. Die Pirate Radio Lagune ist zur Stelle und holt dich sanft aus dem Bett. Mit mir, Marie, und mit Sam Fender.

Du chillst auf der Couch. Heute wird gebruncht und zwar mit Hilfe des Lieferservice. Und du genießt das vorletzte Augustwochenende vor daheim aus. Das ist traumhaft. Für dieses und alle anderen Sonntagsszenarien gibt's musikalische Untermalung natürlich aus der Pirate Radio Lagune. LCD Sound System habe ich jetzt für dich mit New York, I Love You, But You're Bringing Me Down.

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Sonntagvormittag ist es, die letzte Nacht war lang, der Tag ist noch jung und du hast heute nichts weiter vor als vielleicht ein bisschen Self-Care und du hast Zeit für deine liebsten Hobbys. Also ist die Pirate Radio Lagune dein musikalischer Begleiter beim Stricken, beim Joggen, beim Wandern oder beim Brotbacken und bringt dich im besten Fall in noch bessere Stimmung, als du eh schon hast. Jetzt mit den Foo Fighters und Shame Shame hier auf Pirate Radio.

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1: Im Zollstreit zwischen den USA und Kanada droht eine Eskalation. Wie schon gegen Europa droht US-Präsident Donald Trump auch Kanada mit Strafzöllen. Kanada gibt nicht klein bei und kündigt Gegenzölle an. Ab dem 8. September sollen Zölle auf US-Stahl, Milchprodukte, landwirtschaftliche Ausrüstung, Zellstoff und Papier sowie Elektronik erhoben werden. Kanadas Premier Mark Carney spricht von einem Krieg. Wir wurden angegriffen, wir werden nicht akzeptieren, was sie verlangen, sagt Carney. Fachleute warnen, dass der Handelsstreit Preise in die Höhe treiben wird. Ab 2027 soll es in Österreich mehr Geld für die Weiterbildung in Kindergärten geben. Insgesamt 3 Millionen Euro stellt das Bildungsministerium zusätzlich zur Verfügung, sagt Minister Christoph Wiederkehr. Der Bedarf an qualifizierten Fachkräften in Kindergärten steigt, deshalb soll es auch mehr Geld für die Ausbildung geben. Das bedeutet, wer künftig an Fortbildungen teilnimmt, kann seine Arbeitszeit bis zu 2 Jahre lang reduzieren und dafür Kurse besuchen. In Neumarkt im Bezirk Salzburg-Umgebung ist heute ein Einfamilienhaus in Flammen aufgegangen. Der Eigentümer hat noch versucht, selbst zu löschen, was aber ohne Erfolg geblieben ist. 170 Feuerwehrleute waren im Einsatz, um den Brand zu löschen. Die Ursache ist noch unklar, die Ermittlungen laufen. In Venedig eskaliert derzeit der Streit zwischen selbsternannten Taschendiebjägern und mutmaßlichen Dieben. YouTuber verfolgen und konfrontieren Verdächtige, markieren sie mit roter Farbe oder besprühen sie mit Wasser. Immer wieder geraten dabei auch Einwohner und Touristen in die Auseinandersetzungen. Die Videos erreichen in sozialen Netzwerken teils hunderttausende Aufrufe. Der Bürgermeister von Venedig kritisiert die Aktionen jetzt scharf und spricht von Selbstjustiz.
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3: Echt schade für Osttirol, Kärnten und die Steiermark. Keine Sonne. Selbst im Burgenland gibt es schon ein paar Sonnenfenster und alle anderen haben es eh super fein. Also Outdoor geht heute ziemlich viel. Große Gewitter sind nämlich nicht zu erwarten, einzelne Schauer im Süden dagegen schon. Und bei 19 bis 26 Grad ist es auch nicht heiß, also wirklich angenehm. Und auch morgen Montag ziemlich easygoing, minimalst wärmer. Schauer am Nachmittag auf den Bergen. Hier ist der Verkehrsüberblick für den Sonntagvormittag. Wir haben in Wien ein bisschen einen Stau auf der A4 Richtung Ungarn im Baustellenbereich zwischen der Simmeringer Heide und dem Knotenschwächer. Da ist nämlich nur ein Fahrstreifen frei. Da lässt ihr 10 Minuten liegen und eine halbe Stunde ist es im Burgenland von Ungarn kommend am Autobahngrenzübergang Nickelsdorf bei der Einreise nach Österreich. Und dann Vorsicht, Fuß weg vom Gas. Und zwar Wien, Triesterstraße, stadtauswärts, also Richtung A2. Da stehen Sie mit den mobilen Radargeräten. Gute Fahrt!
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4: 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Es ist kurz nach 11 Uhr, du hörst die Pirate Radio Lagune. Das ist dein chilligster Vibe für den Sonntag. Ich bin die Marie. Schön, dass du zuhörst.

Wenn du beim nächsten Track Flashbacks zu deinen Lieblingsszenen aus Scrubs bekommst, dann wundert mich das nicht. Ikonischer als der Titelsong sind ja wenige. Vielleicht ist das ja der Sonntag, um einen Scrubs-Rewatch zu starten. Wer weiß? Laszlo Bane habe ich jetzt auf jeden Fall für dich hier in der Pirate Radio Laguna.

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Ich hoffe, dein Sonntag läuft bis jetzt genauso, wie du es dir vorgestellt hast. Also im Bestfall mega entspannt. Wie auch immer dieses entspannt bei dir ausschauen mag. Die Lagune hält noch ein paar Tracks für dich bereit, die Good Vibes Only zertifiziert sind. Jetzt zum Beispiel You Know. Die Wahrheit liebt die Fantasie. Hier auf Pirate Radio.

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1: In Tirol ist gestern ein 64-jähriger Alpinist bei einem 80 Meter Absturz ums Leben gekommen. Der Deutsche war mit seinem 38-jährigen Sohn und seinem 36-jährigen Neffen auf dem Abstieg vom Olperer. Trotz der sofortigen Wiederbelebungsmaßnahmen kann der Notarzthubschrauber den Mann nicht mehr retten. Der Hubschrauber hat zuvor 200 Höhenmeter tiefer landen müssen, weil eine direkte Landung wetterbedingt nicht möglich war. Ab 2027 soll es in Österreich mehr Geld für die Weiterbildung in Kindergärten geben. Insgesamt 3 Millionen Euro stellt das Bildungsministerium zusätzlich zur Verfügung, sagt Minister Christoph Wiederkehr. Der Bedarf an qualifizierten Fachkräften in Kindergärten steigt, deshalb soll es auch mehr Geld für die Ausbildung geben. Das bedeutet, wer künftig an Fortbildungen teilnimmt, kann seine Arbeitszeit bis zu 2 Jahre lang reduzieren und dafür Kurse besuchen. Die ARA Flugrettung feiert heute ihr 25-jähriges Bestehen. Von den beiden Kärntner Stationen in Fresach und am Nassfeld starten die Teams jedes Jahr zu rund 1150 Einsätzen, also rund 3 Einsätzen pro Jahr. Eine dritte Station befindet sich in Reutte in Tirol. Die ARA-Teams leisten Tag für Tag Herausragendes und sind ein unverzichtbarer Bestandteil der notfallmedizinischen Versorgung, das sagt Gesundheitslandesrätin Beate Brettner heute anlässlich der Feier. Eine Stunde noch, dann startet der Formel 1 Grand Prix von Zandvoort in den Niederlanden. Der Weltmeister des letzten Jahres, Lando Norris, startet von der Pole Position, gefolgt vom Mercedes-Duo George Russell und Kimi Antonelli. Das Rennen wird übertragen auf Servus TV. Derzeit läuft die Vorberichterstattung.
2: Ein paar Sonnenfenster mehr jetzt zwischen Osttirol und dem Südburgenland, das sage ich ja. Wird auch dort besser. Tulln und Bad Vöslau, Topwerte 23 Grad, bis zu 27 sind noch ganz im Osten von Niederösterreich möglich. Eigentlich ist es trocken, bleibt auch so, vereinzelt vielleicht ein paar Spritzer im Süden. Morgen Montag weiterhin warm, am Dienstag sehr warm, am Mittwoch heiß. Somit dürfte alles klar sein, oder? Hier ist der ordentliche Verkehrsüberblick für die Mittagszeit am Sonntag. Wir haben viel Verkehr. Tirol, A12 Richtung Deutschland, eine halbe Stunde mehr einplanen am Grenzübergang Kufstein-Kiefersfeld. Auf der A13 Richtung Italien zwischen Innsbruck und der Europabrücke plus 20 Minuten. 15 Minuten sind es auf der B169, der Zillertal-Bundesstraße talauswärts zwischen Fügen und bis zum Brettfalltunnel. Da übrigens auch Blockabfertigung. B179 Richtung Nassereit, eine Dreiviertelstunde lässt ihr da liegen zwischen dem Grenztunnel Füssen und Reutte Süd. Salzburg A10 Richtung Salzburg, Blockabfertigung vor dem Helbersbergtunnel und 20 Minuten Zeitverlust. Eine halbe Stunde ist es in Kärnten auf der A11 Richtung Slowenien aufgrund der Blockabfertigung vor dem Karawankentunnel. Dann Steiermark A9 Richtung Slowenien, Behinderungen am rechten Fahrstreifen zwischen Gradkorn Nord und dem ersten Gradkorn-Tunnel nach einem Unfall und Baustelle in Wien auf der A4 Richtung Ungarn zwischen der Simmeringer Heide und dem Knoten Schwechat. Nur ein Fahrstreifen frei plus 15 Minuten. Gute Fahrt!
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3: Kurz nach 12 Uhr am Sonntag ist es und du hörst Pirate Radio beim Mittagessen. Mahlzeit!

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1: Im Zollstreit zwischen den USA und Kanada droht eine Eskalation. Wie schon gegen Europa droht US-Präsident Donald Trump auch Kanada mit Strafzöllen. Kanada gibt nicht klein bei und kündigt Gegenzölle an. Ab dem 8. September sollen Zölle auf US-Stahl, Milchprodukte, landwirtschaftliche Ausrüstung, Zellstoff und Papier sowie Elektronik erhoben werden. Kanadas Premier Mark Carney spricht von einem Krieg. Wir wurden angegriffen, wir werden nicht akzeptieren, was sie verlangen, sagt Carney. Fachleute warnen, dass der Handelsstreit Preise in die Höhe treiben wird. Im Baltikum sorgen seit gestern schwere Unwetter für große Probleme. In Litauen und Lettland sind jeweils ein Mann ums Leben gekommen. Mehr als 500.000 Haushalte waren in den beiden Ländern zeitweise ohne Strom. Die Stürme mit Windgeschwindigkeiten von bis zu 108 km/h haben gestern begonnen und setzen sich heute weiter fort. Es gibt umgestürzte Bäume, Überschwemmungen, außerdem lange Verspätungen und Streichungen im Zug-, Schiffs- und Flugverkehr. Die ARA Flugrettung feiert heute ihr 25-jähriges Bestehen. Von den beiden Kärntner Stationen in Fresach und am Nassfeld starten die Teams jedes Jahr zu rund 1150 Einsätzen, also rund 3 Einsätzen pro Jahr. Eine dritte Station befindet sich in Reutte in Tirol. Die ARA-Teams leisten Tag für Tag Herausragendes und sind ein unverzichtbarer Bestandteil der notfallmedizinischen Versorgung, das sagt Gesundheitslandesrätin Beate Brettner heute anlässlich der Feier. 4 Wochen lang war die Formel 1 auf Sommerpause. Heute ist sie mit dem Grand Prix von Zandvoort in den Niederlanden wieder zurück. Der Weltmeister vom letzten Jahr, Lando Norris, startet von der Pole Position, gefolgt vom Mercedes-Duo George Russell und Kimi Antonelli. Das Rennen wird heute von Servus TV übertragen. Die Vorberichterstattung startet um 13 Uhr. Der Grand Prix beginnt dann um Punkt 15 Uhr.
2: Ein paar Sonnenfenster mehr jetzt zwischen Osttirol und dem Südburgenland, das sage ich ja. Wird auch dort besser. Tulln und Bad Vöslau, Topwerte 23 Grad, bis zu 27 sind noch ganz im Osten von Niederösterreich möglich. Eigentlich ist es trocken, bleibt auch so, vereinzelt ein paar Spritzer im Süden. Morgen Montag weiterhin warm, am Dienstag sehr warm, am Mittwoch heiß. Somit dürfte alles klar sein, oder? Hier ist der ordentliche Verkehrsüberblick für die Mittagszeit am Sonntag. Wir haben viel Verkehr. Tirol, A12 Richtung Deutschland, eine halbe Stunde mehr einplanen am Grenzübergang Kufstein-Kiefersfeld. Auf der A13 Richtung Italien zwischen Innsbruck und der Europabrücke plus 20 Minuten. 15 Minuten sind es auf der B169, der Zillertal-Bundesstraße, talauswärts zwischen Fügen und bis zum Brettfalltunnel. Da übrigens auch Blockabfertigung. B179 Richtung Nassereit, eine Dreiviertelstunde lässt ihr da liegen zwischen dem Grenztunnel Füssen und Reutte Süd. Salzburg A10 Richtung Salzburg, Blockabfertigung vor dem Helbersberg-Tunnel und 20 Minuten Zeitverlust. Eine halbe Stunde ist es in Kärnten auf der A11 Richtung Slowenien aufgrund der Blockabfertigung vor dem Karawankentunnel. Dann Steiermark A9 Richtung Slowenien, Behinderungen am rechten Fahrstreifen zwischen Gradkorn Nord und dem ersten Gradkorn-Tunnel nach einem Unfall. Und Baustelle in Wien auf der A4 Richtung Ungarn zwischen der Simmeringer Heide und dem Knoten Schwechat. Nur ein Fahrstreifen frei plus 15 Minuten. Gute Fahrt!
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3: Hallo und wunderschönen Sonntag. Ich bin die Kathi und ich habe ein bisschen was Neues für deine Playlist mit dabei. Und an dieser Stelle möchte ich mich gleich entschuldigen vorweg, dass ich den allerersten Song nicht schon letzte Woche vorgestellt habe. Dafür aber jetzt. Wenn dir demnächst einmal 4 junge MusikerInnen unterkommen, die weiß geschminkte Gesichter haben, knallrote, kreisrunde Wangen aufgemalt und Outfits wie aus einem Kartenspiel tragen, ja, dann hast du ziemlich sicher Lita aus Wien entdeckt. Der Wiedererkennungswert ist also schon einmal riesig und ich habe den Song letzte Woche einfach verpasst. Aber ich erzähle dir jetzt davon. Lita, das sind Leona, Lea, Noah und Paul, die haben letzten Herbst ihre Debüt-EP rausgebracht und seitdem machen sie sich einen Namen auf den Bühnen des Landes. Unter anderem als Support für die Leftovers, beim Kultursommer in Wien oder am Acoustic Lakeside Festival. Und ihr Sound, ja, der ist definitiv nicht diesem Jahrhundert anzuordnen, im positivsten Sinne. Die 90s Rock-Vibes, die sind, finde ich, nicht zu leugnen. Und letzte Woche ist ihre zweite Single von ihrem kommenden Album rausgebracht worden. Und sie heißt Sickness. Und was soll ich sagen, mit dem Song haben sie mich sofort gehabt. So eine Energy und so ein Ohrwurm, ich bin richtig begeistert. Also Lita, ihr habt hiermit offiziell einen neuen Fan. Ich bin gespannt, was da noch alles kommt. Ich würde sagen, wir hören rein. Das ist unser erster Song heute. Lita mit Sickness im Pirate Radio Release Radar.

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1: Die Herbst-Winter-Depression, die hat jetzt einen offiziellen Soundtrack und der nennt sich Dopamine Chamber von den Fontaines DC. Anfang dieser Woche die News. Es kommt ein neues Album von der irischen Band. 16. Oktober. Und der erste Vorgeschmack, der nennt sich Marianne oder auch Marianne, wenn du es auf Deutsch aussprechen willst. Und mit der Single begibt sich die Band jetzt auf neue Soundgewässer. Es ist viel kühler, es ist viel synthetischer und auch ein bisschen eigenwilliger. Produziert wurde das Ganze von James Ford, der hat auch schon mit den Arctic Monkeys oder Florence and the Machine gearbeitet. Und ich kriege das Gefühl nicht los, aber es fühlt sich für mich an, als wäre dieser neue Song für einen Film geschrieben worden. Wo die Protagonistin so weinend am Rad im Regen dem Abgrund entgegenfährt. Als würde jemand im Rausch untergehen. Ich habe aber mehr als einmal anhören gebraucht. Das sind die Fontaines DC mit Marianne.

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1: Drei Nonnen, die eine klare Ansage machen: Don't mess with me. Ja, und keine Sorge, das tun wir natürlich nicht, mal Ugly Clementine. Alles, was wir tun, das ist euch und eure Musik verehren. Die fünfte Single aus ihrem dritten Album ist jetzt draußen. Don't mess with me. Und die Message des Albums wird so langsam klar. You won, Confidence oder Don't mess with me spielt alles rein, finde ich, in den Albumtitel Apply Autonomy. Und lang, bis das ganze Album da ist, dauert es nimmer. Am 4. September ist es nämlich schon soweit. Und für alle, die gern als erstes das Album live hören wollen, am 5. spielen sie am Kino am Dach eine Release-Show. Das ist Österreichs Supergroup, My Ugly Clementine, im Pirate Radio Release Radar.

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1: Also wenn Frittenbude draufsteht, dann weißt du eigentlich ziemlich genau, was dich erwartet. Kompromissloser Elektropunk, fette Synths und Texte, die sich irgendwo zwischen Gesellschaftskritik und Eskalation bewegen. Und genau das kommt jetzt auch wieder mit ihrer neuen Single Die Freiheit trägt kein weißes Kleid. Der Song ist der Vorbote auf das neue Album Raveland, kommt am 16. Oktober. Und so lange musst du aber gar nicht mehr warten, um Frittenbude zu erleben. Live gibt's Frittenbude nämlich übrigens auch bald wieder bei uns. Am 10. Oktober, da spielen sie bei der Rockhaus Salzburg Birthday Party. Und am 14. November, da machen sie im Wiener Flex halt. Also wenn du auf verschwitzte Moshpits und elektronischen Abriss stehst, dann lass dir das bitte nicht entgehen. Jetzt gibt's aber erst einmal die neue Single. Das in Frittenbude mit Die Freiheit trägt kein weißes Kleid. Schönen Sonntag mit dem Pirate Radio Release Radar.

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1: Und zum Abschluss gibt's noch eines meiner Highlights diese Woche. Baloo Brigada mit Bad Head. Das ist der erste Release der Band seit ihrem Debütalbum 2025. Und falls du Baloo Brigada noch nicht kennst, spätestens jetzt. Das sind die zwei Brüder Henry und Pierre, die kommen aus Neuseeland und die haben sich in den letzten Monaten doch zu mehr als einem Geheimtipp entwickelt. Musikalisch irgendwo zwischen Indie, Surfrock und Grunge-Vibes fast schon. Und für mich ist dieser nächste Song einfach der perfekte Soundtrack für diese End-of-Summer-Melancholie. Diese Zeit, wo wir uns jetzt gerade halt befinden zwischen Ausklang vom Sommer, Ende der Sommerferien und Aufbruch in so ein neues Kapitel mit dem Herbst. Im Song, da geht es aber darum, lieber einem Traum hinterher zu jagen als zu schlafen. Und es geht um die Opfer, die man in Kauf nehmen muss, um seiner Leidenschaft manchmal halt nachzugehen. Und genau deshalb nimmt sich der Song auch Zeit. 5 Minuten inklusive einer ganz langen Instrumental Bridge. Nicht ganz typisch, vor allem nicht ganz radiotauglich, würde man fast schon behaupten. Aber genau das braucht's auch. Das war's mit dem Release-Radar für diese Woche. Schönen Sonntag noch und hier sind Baloo Brigada.

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1: Der Streit zwischen Deutschland und Italien über den Umgang mit Bootsflüchtlingen aus dem Mittelmeer verschärft sich. Der italienische Vize-Regierungschef Matteo Salvini hat am Wochenende angekündigt, dass sein Land keinen einzigen illegalen Einwanderer aus Deutschland zurücknehmen werde, solange deutsche Hilfsorganisationen im Mittelmeer unterwegs seien. Schiffe von deutschen NGOs nehmen nämlich seit Jahren Flüchtlinge auf, die im Mittelmeer in Not geraten, und bringen sie in italienische Häfen. Berlin verweist hingegen auf bestehende EU-Regeln, auch auf den neuen Asyl- und Migrationspakt, der seit diesem Sommer gilt. Ab 2027 soll es mehr Geld für die Weiterbildung von Assistenzkräften in Kindergärten geben. Insgesamt 3 Millionen Euro werden für die Jahre 2027 bis 2029 bereitgestellt. Das hat heute Bildungsminister Christoph Wiederkehr angekündigt. Mit der neuen Förderung sollen finanzielle Hürden abgebaut und berufsbegleitende Ausbildungswege attraktiver gestaltet werden. Die Ratingagentur Moody's hat die Kreditwürdigkeit Irlands heraufgestuft. Irland profitiere von starken Institutionen, einer wirksamen Politik und ausländischen Direktinvestitionen, deren Nutzen dauerhafter sei als bisher angenommen. Zudem habe das Land die Schuldenlast schneller abgebaut als erwartet. Moody's warnt aber auch, dass Irland anfällig für Risiken von außen bleibe. Red Bull Salzburg verlängert den Vertrag mit Justin Omoreshi. Der 22-jährige Mittelfeldspieler bleibt den Bullen bis 2028 erhalten. Omoreshi stammt aus dem Nachwuchs von Austria Wien, war aber ab 2017 Teil der Red Bull Akademie.
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2: Heute eigentlich ein ganz entspannter Tag, bisschen so ein Sonne-Wolken-Mix im ganzen Land, Regen eher unwahrscheinlich, wenn es regnet dann so in Kärnten, ansonsten heute trocken bei 20 bis 27 Grad. Morgen Montag dann ähnlich wie heute, aber schon langsam regnet es ein bisschen mehr und auch ein Gewitter kann zwischendurch mal dabei sein. Generell bei euch im Bergland, bei Osttirol, Oberkärnten in der Gegend 20 bis 27 Grad auch morgen. Wir schauen kurz auf Österreichs Straßen, Salzburg A10 Richtung Salzburg bei Werfen, da gibt es Blockabfertigung vorm Helbersbergtunnel plus eine halbe Stunde. Kärnten A10 Richtung Salzburg bei Rennweg, auch hier Blockabfertigung vor dem Katschbergtunnel und in die andere Richtung bei Villach gibt es auch Blockabfertigung vom Oswaldibergtunnel. Wir bleiben in Kärnten, A11, bei eurer Ausreise nach Slowenien verliert ihr 15 Minuten vor dem Karawankentunnel, auch da gibt es Blockabfertigung und bei eurer Einreise lässt ihr sogar eine Stunde liegen. Reiseverkehr gibt es auch in Tirol, B179 Richtung Nassreit, vom Grenztunnel Füssen bis Reute Süd steht eine halbe Stunde länger und zwischen Pichelbach und dem Fernpass gibt es plus 20 Minuten, da steht ein kaputtes Fahrzeug. Ansonsten alles gut, weiterhin gute Fahrt.
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3: Kurz nach 14 Uhr am Sonntagnachmittag ist es, du hörst Pirate Radio. Ich bin die Marie und das ist Sophie Tucker.

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So gehen wir rein in den Sonntagnachmittag mit einem Flashback zum Vorabend, dank Daft Punk. 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
2: Eine russische Drohne ist in einem Passagierzug auf dem Weg nach Odessa eingeschlagen. Die Lokomotive gerät laut Behörden in Brand. Zum Glück kommen die fast 600 Passagiere mit dem Schrecken davon. Niemand wird verletzt. Die Ukraine spricht von einem gezielten Angriff. Während der Evakuierung hätte es nämlich eine zweite Attacke gegeben. Die Kritik am Gesetzentwurf zur geplanten Bundesstaatsanwaltschaft reißt nicht ab. Heute melden sich weitere Stimmen aus der Justiz und von Experten mit ernsthaften Bedenken. Das Oberlandesgericht Innsbruck kritisiert zum Beispiel, dass das Ziel einer Entpolitisierung der Weisungsspitze mit dem vorliegenden Entwurf nicht erreicht werde. Insgesamt 23 Institutionen haben sich bisher geäußert. Die überwiegende Mehrheit der Stellungnahmen fällt kritisch aus. Die Ratingagentur Moody's hat die Kreditwürdigkeit Irlands heraufgestuft. Irland profitiere von starken Institutionen, einer wirksamen Politik und ausländischen Direktinvestitionen, deren Nutzen dauerhafter sei als bisher angenommen. Zudem habe das Land die Schuldenlast schneller abgebaut als erwartet. Moody's warnt aber auch, dass Irland anfällig für Risiken von außen bleibe. Fußball-Superstar Erling Haaland hat sich von seiner blonden Mähne getrennt. In einem knapp 7-minütigen YouTube-Video zeigt der Stürmer von Manchester City sein komplettes Umstyling. Statt seines langjährigen Markenzeichens trägt der 26-Jährige seine Haare nun ganz kurz. Haaland sagt, es sei Zeit für einen Neuanfang in allen Bereichen.
3: Der Nachmittag heute schön, klar. Wolken sind zwar dabei, speziell südlich und entlang der Tauern, aber Regen heute eher gering und wenn, dann nur im Süden. 20 bis 26 Grad heute. Ähnlich auch morgen Montag, dann mit maximal 27 Grad. Zeitweise im ganzen Land sonnig, aber am Nachmittag dann stellenweise Regen und Gewitter möglich, speziell bei euch in Osttirol und Oberkärnten. Der Blick auf Österreichs Straßen. Wir starten im Burgenland A4. Bei eurer Einreise nach Österreich beim Autobahngrenzübergang Nickelsdorf verliert ihr 20 Minuten. Weiter nach Salzburg A1 Richtung Wien bei Salzburg-Lessheim. Da ist der Tunnel Liefering jetzt wieder frei. Da gab es eine Sperre, die ist jetzt aufgehoben. Die Abfahrt Salzburg-Mitte Richtung Wien ist aber weiterhin gesperrt. Ausweichen geht's über die Abfahrt Glessheim. Wir bleiben in Salzburg. A10 Richtung Salzburg bei Werfen. Hier Blockabfertigung vom Helbersberg-Tunnel. Es gibt plus 20 Minuten. Weiter nach Kärnten. A10 Richtung Salzburg bei Rennweg. Hier Blockabfertigung vor dem Katschberg-Tunnel. Und auch in Kärnten auf der A11 bei eurer Einreise nach Österreich. Da lässt ihr vor dem Karawankentunnel eine Stunde liegen. Reiseverkehr gibt es auch in Tirol. B179 Richtung Nassereit. Bei Reute staut sich's und auch Richtung Deutschland. Da auch Stau bei Lermoos. Jeweils bitte 20 Minuten dazu rechnen. Ansonsten alles safe. Weiterhin gute Fahrt.
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4: 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Es ist kurz nach 15 Uhr, du hörst Pirate Radio am Sonntagnachmittag. Ich bin die Marie, willkommen an Bord. Get up.

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1: Eine russische Drohne ist in einem Passagierzug auf dem Weg nach Odessa eingeschlagen. Die Lokomotive gerät laut Behörden in Brand. Zum Glück kommen die fast 600 Passagiere mit dem Schrecken davon. Niemand wird verletzt. Die Ukraine spricht von einem gezielten Angriff. Während der Evakuierung hätte es nämlich eine zweite Attacke gegeben. Die Kritik am Gesetzentwurf zur geplanten Bundesstaatsanwaltschaft reißt nicht ab. Heute melden sich weitere Stimmen aus der Justiz und von Experten mit ernsthaften Bedenken. Das Oberlandesgericht Innsbruck kritisiert zum Beispiel, dass das Ziel einer Entpolitisierung der Weisungsspitze mit dem vorliegenden Entwurf nicht erreicht werde. Insgesamt 23 Institutionen haben sich bisher geäußert. Die überwiegende Mehrheit der Stellungnahmen fällt kritisch aus. Das Salzburger Jugendorchester Ensemble Bella Musica wird demnächst mit einem Konzert in den Vatikanischen Gärten Papst Leo beglücken. Neben klassischen Mozart-Stücken wird wohl auch ein Stück aus dem Kitsch-Klassiker The Sound of Music aus 1965 aufgeführt, laut Kev Press, der erklärte Lieblingsfilm des US-amerikanischen Papstes. Fußball-Superstar Erling Haaland hat sich von seiner blonden Mähne getrennt. In einem knapp 7-minütigen YouTube-Video zeigt der Stürmer von Manchester City sein komplettes Umstyling. Statt seines langjährigen Markenzeichens trägt der 26-Jährige seine Haare nun ganz kurz. Haaland sagt, es sei Zeit für einen Neuanfang in allen Bereichen.
2: Heute perfektes Wetter zum Draußensitzen. Das ist ein Mix aus Sonne und Wolken fürs ganze Land. Bei 20 bis 27 Grad. Regenchancen heute sehr gering, wenn dann überhaupt bei euch in Oberkärnten. Die neue Woche startet dann morgen ähnlich wie heute. Zwischen den Ötztaler Alpen und den niederen Tauern kann es mal regnen, aber sonst bleibt es trocken mit maximal 27 Grad auch morgen. Das ist der Blick auf Österreichs Straßen. Wir starten im Burgenland A4. Bei eurer Einreise nach Österreich beim Autobahngrenzübergang Nickelsdorf verliert ihr eine Dreiviertelstunde. Weiter nach Oberösterreich A8 Richtung Passau zwischen Pichl und Haag verliert ihr 15 Minuten wegen einer Baustelle. Weiter nach Salzburg A10 Richtung Salzburg bei Werfen, da gibt es Blockabfertigung vom Helbersbergtunnel und ein Plus von 20 Minuten. Wir bleiben in Salzburg, A1 vor dem Grenzübergang Walserberg Richtung München steht ja auch nochmal 10 Minuten länger. Und dann gibt es noch eine Grenzwartezeit in Kärnten, A11. Bei eurer Einreise nach Österreich lässt ihr vor dem Karawankentunnel eine halbe Stunde liegen. Und in Tirol auf der B179 Richtung Nassereit bei Reute staut sich's. Hier ein Plus von einer Viertelstunde. Gute Fahrt!
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3: Kurz nach 16 Uhr ist es dein Sonntagnachmittag mit Pirate Radio und mit mir, Marie, klingt genau so. Schön, dass du mit dabei bist.

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1: Eine russische Drohne ist in einem Passagierzug auf dem Weg nach Odessa eingeschlagen. Die Lokomotive gerät laut Behörden in Brand. Zum Glück kommen die fast 600 Passagiere mit dem Schrecken davon. Niemand wird verletzt. Die Ukraine spricht von einem gezielten Angriff. Während der Evakuierung hätte es nämlich eine zweite Attacke gegeben. Die Dürrehilfe und das Klimagesetz sorgen auch am Wochenende für politische Debatten. FPÖ und ÖVP liefern sich weiter einen Schlagabtausch. Die FPÖ kritisiert die Gegenfinanzierung der Entlastung bei den Sozialversicherungsbeiträgen der Bauern. Die ÖVP weist das zurück und sagt, die Unterstützung werde mit frischem Geld finanziert. Das Salzburger Jugendorchester Ensemble Bella Musica wird demnächst mit einem Konzert in den Vatikanischen Gärten Papst Leo beglücken. Neben klassischen Mozart-Stücken wird wohl auch ein Stück aus dem Kitsch-Klassiker The Sound of Music aus 1965 aufgeführt, laut Kev Press, der erklärte Lieblingsfilm des US-amerikanischen Papstes. Red Bull-Pilot Max Verstappen ist heute beim Großen Preis der Niederlande in Zandvoort nach einem heftigen Unfall früh ausgeschieden. Der Lokalmatador kracht bei feuchten Bedingungen am Ende der ersten Runde in die Streckenbegrenzung. Das Rennen wurde daraufhin mit einer roten Flagge unterbrochen. Verstappen gibt aber gleich Entwarnung. Er funkt: Ich bin okay.
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2: Na, heute sicher nicht so viele, die sich ins Freibad stürzen. Für das könnte es eventuell zu frisch sein. 20 bis 27 Grad heute. Wolken immer wieder unterwegs, aber größtenteils bleibt es trocken. Morgen dann einfach fast so Copy und Paste von heute. Temperaturmäßig gleich, aber mehr Quellwolken, speziell von Osttirol bis in die Oststeiermark. Das Regen- und Gewitterrisiko steigt leicht. Wir schauen gemeinsam auf Österreichs Straßen. Wir starten im Burgenland. A4. Bei eurer Einreise nach Österreich beim Autobahngrenzübergang Nickelsdorf verliert ihr 30 Minuten. Weiter nach Niederösterreich, S6 Richtung Wien zwischen Glocknitz und Neunkirchen. Da braucht ihr 10 Minuten länger wegen einer Baustelle. Oberösterreich, A8 Richtung Passau zwischen Pichl und Haag verliert ihr 20 Minuten. Und in Salzburg auf der A10 Richtung Salzburg bei Werfen. Da gibt es Blockerfertigung vom Helbersberg-Tunnel. Auch da ein Plus von 20 Minuten. Weiter geht's nach Kärnten, A2 Richtung Wien. Vor dem Kalchergogeltunnel gibt's Blockabfertigung, da lässt ihr eine halbe Stunde liegen. Und auch in Kärnten auf der A11, bei eurer Einreise nach Österreich, lässt ihr vor dem Karawankentunnel eine halbe Stunde liegen. Weiterhin gute Fahrt.
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3: Kurz nach 17 Uhr ist es, dein Sonntag neigt sich dem Ende zu und du hörst Pirate Radio, um das Wochenende ausklingen zu lassen. Besser geht's nicht, würde ich sagen.

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Good Vibes für den sonntäglichen Frühabend hier auf Pirate Radio. Empire of the Sun waren das gerade. Damit es genauso fein weitergeht, habe ich Crucci Gang und Undermords für dich in der Pipeline. Filtro, jetzt hier auf Pirate Radio.

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1: Die Ratingagentur Moody's hat die Kreditwürdigkeit Irlands heraufgestuft. Irland profitiere von starken Institutionen, einer wirksamen Politik und ausländischen Direktinvestitionen, deren Nutzen dauerhafter sei als bisher angenommen. Zudem habe das Land die Schuldenlast schneller abgebaut als erwartet. Moody's warnt aber auch, dass Irland anfällig für Risiken von außen bleibe. Die Dürrehilfe und das Klimagesetz sorgen auch am Wochenende für politische Debatten. FPÖ und ÖVP liefern sich weiter einen Schlagabtausch. Die FPÖ kritisiert die Gegenfinanzierung der Entlastung bei den Sozialversicherungsbeiträgen der Bauern. Die ÖVP weist das zurück und sagt, die Unterstützung werde mit frischem Geld finanziert. Ab 2027 soll es mehr Geld für die Weiterbildung von Assistenzkräften in Kindergärten geben. Insgesamt 3 Millionen Euro werden für die Jahre 2027 bis 2029 bereitgestellt. Das hat heute Bildungsminister Christoph Wiederkehr angekündigt. Mit der neuen Förderung sollen finanzielle Hürden abgebaut und berufsbegleitende Ausbildungswege attraktiver gestaltet werden. Weltmeister Lando Norris hat heute den Großen Preis der Niederlande gewonnen. Der McLaren-Pilot feiert damit seinen zweiten Saisonsieg. Zweiter wird der WM-führende Kimi Antonelli in Mercedes, dritter George Russell. Red Bull-Pilot Max Verstappen ist nach einem Unfall in der ersten Runde ausgeschieden.
2: Super warm jetzt noch bei 26 Grad in Wien, 25 in Eisenstadt, 23 in Salzburg. Der Tag geht trocken zu Ende mit Sonnenschein und morgen am Montag dann viel Sonne von Vorarlberg bis Niederösterreich. Dichte Wolken dann am Nachmittag und teilweise auch gewittrige Schauer, zum Beispiel bei euch in Tirol und der Steiermark. Übermorgen am Dienstag im Osten sehr, sehr warm und dann Richtung Westen wird's gewittrig. Weiter zum Verkehr, da ist noch einiges los. Kärntner, zwei Richtung Wien vor dem Kalcher Kugeltunnel, Blockabfertigung 20 Minuten mehr. Niederösterreicher 6 Richtung Wien, zwischen Glocknitz und Neunkirchen, Bauarbeiten und 10 Minuten mehr einplanen. Oberösterreicher 8 Richtung Passau, zwischen Pichl und Meggenhofen plus 20 Minuten. Salzburger 10 Richtung Salzburg, Blockabfertigung vor dem Helbersbergtunnel, 20 Minuten mehr. Und Grenzwartezeit in Ungarn dauert 20 Minuten länger vor dem Grenzübergang Nickelsdorf bei der Einreise nach Österreich. Gute Fahrt euch!
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3: Hallo, um kurz nach 18 Uhr am Sonntag, du hörst Pirate Radio am Wochenende und damit klingt dein Abend nach allem außer Mainstream. Wir starten mit Type O Negative und Cinnamon Girl.

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1: Der Handelsstreit zwischen den USA und Kanada eskaliert weiter. Nachdem in der Nacht neue US-Zölle auf kanadische Produkte in Kraft getreten sind, kündigt Kanadas Premierminister Mark Carney heute Vergeltungszölle an. US-Präsident Donald Trump reagiert patzig. Kanada will die Vorteile eines Bundesstaats haben, ohne einer zu sein. Trump hatte bereits zuvor wiederholt gefordert, Kanada zum 51. US-Bundesstaat zu machen. Die Dürrehilfe und das Klimagesetz sorgen auch am Wochenende für politische Debatten. FPÖ und ÖVP liefern sich weiter einen Schlagabtausch. Die FPÖ kritisiert die Gegenfinanzierung der Entlastung bei den Sozialversicherungsbeiträgen der Bauern. Die ÖVP weist das zurück und sagt, die Unterstützung werde mit frischem Geld finanziert. 3 Wochen vor der Parlamentswahl in Schweden haben heute rund 10.000 Menschen in Stockholm für mehr Klimaschutz demonstriert. Mit dabei war auch die Klimaaktivistin Greta Thunberg. Sie kritisiert, dass keine Partei eine Politik vorschlägt, die den wissenschaftlichen Empfehlungen entspricht. Laut einer aktuellen Umfrage ist der Umweltschutz für 37% der Schweden das wichtigste Wahlthema. Der britische McLaren-Pilot Lando Norris hat heute den großen Preis der Niederlande gewonnen. Es ist sein 2. Saisonsieg. Auf den Plätzen 2 und 3 landen die Mercedes-Piloten Kimi Antonelli und George Russell. Max Verstappen ist nach einem Unfall in der ersten Runde ausgeschieden.
2: Super warm jetzt noch bei 26 Grad in Wien, 25 in Eisenstadt, 23 in Salzburg. Der Tag geht trocken zu Ende mit Sonnenschein und morgen am Montag dann viel Sonne von Vorarlberg bis Niederösterreich. Dichte Wolken dann am Nachmittag und teilweise auch gewitterige Schauer, zum Beispiel bei euch in Tirol und der Steiermark. Übermorgen am Dienstag im Osten sehr, sehr warm und dann Richtung Westen wird es gewitterig. Weiter zum Verkehr, da ist noch einiges los. Kärnten A2 Richtung Wien vor dem Kalcher Kugeltunnel, Blockabfertigung 20 Minuten mehr. Niederösterreich A6 Richtung Wien zwischen Glocknitz und Neunkirchen, Bauarbeiten und 10 Minuten mehr einplanen. Oberösterreich A8 Richtung Passau zwischen Pichl und Meggenhofen plus 20 Minuten. Salzburg A10 Richtung Salzburg, Blockabfertigung vor dem Helbersbergtunnel 20 Minuten mehr. Und Grenzwartezeit in Ungarn dauert 20 Minuten länger vorm Grenzübergang Nickelsdorf bei der Einreise nach Österreich. Gute Fahrt euch!
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1: Der Handelsstreit zwischen den USA und Kanada eskaliert weiter. Nachdem in der Nacht neue US-Zölle auf kanadische Produkte in Kraft getreten sind, kündigt Kanadas Premierminister Mark Carney heute Vergeltungszölle an. US-Präsident Donald Trump reagiert patzig. Kanada will die Vorteile eines Bundesstaats haben, ohne einer zu sein. Trump hatte bereits zuvor wiederholt gefordert, Kanada zum 51. US-Bundesstaat zu machen. Die Kritik am Gesetzentwurf zur geplanten Bundesstaatsanwaltschaft reißt nicht ab. Heute melden sich weitere Stimmen aus der Justiz und von Experten mit ernsthaften Bedenken. Das Oberlandesgericht Innsbruck kritisiert zum Beispiel, dass das Ziel einer Entpolitisierung der Weisungsspitze mit dem vorliegenden Entwurf nicht erreicht werde. Insgesamt 23 Institutionen haben sich bisher geäußert. Die überwiegende Mehrheit der Stellungnahmen fällt kritisch aus. Ab 2027 soll es mehr Geld für die Weiterbildung von Assistenzkräften in Kindergärten geben. Insgesamt 3 Millionen Euro werden für die Jahre 2027 bis 2029 bereitgestellt. Das hat heute Bildungsminister Christoph Wiederkehr angekündigt. Mit der neuen Förderung sollen finanzielle Hürden abgebaut und berufsbegleitende Ausbildungswege attraktiver gestaltet werden. Fußball-Superstar Erling Haaland hat sich von seiner blonden Mähne getrennt. In einem knapp 7-minütigen YouTube-Video zeigt der Stürmer von Manchester City sein komplettes Umstyling. Statt seines langjährigen Markenzeichens trägt der 26-Jährige seine Haare nun ganz kurz. Haaland sagt, es sei Zeit für einen Neuanfang in allen Bereichen.
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2: 23 Grad in Wien, 24 in Eisenstadt und 22 in Innsbruck. Die Sonne, die geht jetzt überall langsam unter. Es bleibt trocken heute Nacht. Morgen startet der Tag mit einigen Sonnenstunden. Erst am Nachmittag einzelne Gewitter im Bergland möglich. Es wird warm bei 21 bis 28 Grad. Wien A4 Richtung Ungarn bei der Simmeringer Heide. Ein defektes Auto, das blockiert die rechte Spur kurz vorm Baustellenbereich. Da bitte Vorsicht und eine Grenzwartezeit noch für Ungarn. Da dauert es 20 Minuten länger bei der Einreise nach Österreich von Nickelsdorf. Gute Fahrt euch.
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